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0: Hey, yo, guten Morgen, KISS Nation. Schön, dass ihr mit am Start seid hier bei KISS FM. Carolina,
1: hey.
0: Franzi und Big Mo hier.
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2: Carolina Franzi, Biggidi Biggidi Big Mo hier. Guten Morgen am Freitag. Es geht Richtung Wochenende und dann mit oder ohne Sonne, Carolina.
3: Ey, wenn Wochenende ansteht, ist auf die Sonne Verlass. Hey. Heute ist zwar ein bisschen nur so eine kleine Brise Salz. Salz, sag ich Sonne.
2: Na, Salz gibt's auch, weil die dann schwitzt und das dann kondensiert.
3: 15 Grad sind heute drin. Morgen viel Sonne, ein paar Wolken bei 17 Grad und am Sonntag viel Sonne, ein paar Wolken bei 20 Grad.
2: Hey, 20 Grad am Muttertag. Denkt dran, Kiss Nation.
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2: Diese Rapper sind tot und verdienen heute mehr Geld als zu Lebzeiten. Jedes Jahr veröffentlicht das Forbes Magazine eine Liste The Highest Paid Dead Celebrities. Früher waren das vor allem Michael Jackson, Elvis Presley, vielleicht auch John Lennon. Die sind auch immer noch in der Liste mit am Start. Aber in den letzten Jahren hat sich da etwas verschoben. Hip-Hop drängt immer mehr rein. Also wer verkauft, streamt, lizenziert, auch heute noch aus dem Jenseits. Und vor allem auch, wohin fließt eigentlich das ganze Geld?
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2: 80 Millionen Dollar Umsatz im letzten Jahr. Wie hat The Notorious B.I.G. das eigentlich geschafft? Biggie ist vor fast 30 Jahren gestorben und verdient heute noch Millionen. Auf der The Highest Paid Dead Celebrities Liste des Forbes Magazines landet er in den Top 5 und ist damit The Highest Ranked Rapper. Das liegt vor allem daran, dass sein Musikkatalog verkauft wurde und das hat ihn extrem nach oben katapultiert. Aber auch abseits dessen macht er immer noch ordentlich Cash. Das Rolling Stone Magazine nannte ihn den besten Rapper, der jemals gelebt hatte. Billboard packte ihn auf die Top 10 Liste der besten Rapper aller Zeiten. Und ich meine, Biggie hat einfach diesen uniken Flow. Er hat einen einzigartigen Sound und diese unverwechselbare Aura. Sein erfolgreichster und damit auch Signature Song ist Hypnotize. Mit diesem Track hat er es zum allerersten Mal auf Platz 1 der US-Charts geschafft. Aber er selbst hat diesen Erfolg nie miterlebt. Er hat diesen Song nur eine Woche vor seinem Tod released. Und auch wenn er den Erfolg des Tracks nie selbst miterleben konnte, Hypnotize hat Biggie zu einer endgültigen Legende gemacht. Sein Name, die Marke, seine Musik, das alles ist komplett lizenziert. Deswegen fließt sehr viel Geld über Filme, Dokumentationen, Netflix-Rechte, Neuauflagen von Vinylplatten und Kollaborationen wie zum Beispiel mit Pepsi. Da geht durchgehend ordentlich Cash. Die Frage ist nur, was passiert eigentlich damit? Die Haupterben sind Faith Evans, seine ehemalige Frau, ihr gemeinsamer Sohn CJ Wallace Jr. und aus seiner früheren Beziehung Tiana Wallace. Das Ganze wird über den Nachlassfonds verwaltet. Den handelte lange Biggies Mutter bis zu ihrem Tod im Februar 2025. Inzwischen ist es seine erweiterte Family und das Musiklabel Primary Wave Music. Während Biggie zu Lebzeiten vielleicht ein paar Millionen verdient hat, generiert sein Name heute das 10- bis 20-fache.
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Update mit Michelle. Die AfD liegt im neuen ARD-Deutschland-Trend zum ersten Mal vor der Union. In der neuen Sonntagsumfrage von Infratest DIMAP kommt die AfD auf 27% der Stimmen. Die Union verschlechtert sich auf 24%. Die Grünen liegen bei 15%, die SPD bei 12% und die Linke bei 10%. Fast genau ein Jahr nach dem Start der neuen Bundesregierung aus Union und SPD sind viele unzufrieden. Besonders Bundeskanzler Friedrich Merz ist unbeliebt in der Umfrage. Generell sind nur noch 16% mit der Arbeit der Bundesregierung zufrieden. Die Lage zwischen den USA und dem Iran droht gerade zu eskalieren. Trotz der Waffenruhe haben sich beide gegenseitig angegriffen. Das US-Militär sagt, dass iranische Militäreinrichtungen ins Visier genommen wurden. Unter anderem Startplätze für Raketen und Drohnen. Das sei eine Reaktion auf den iranischen Beschuss von 3 Schiffen der US-Marine bei der Durchfahrt in der Straße von Hormuz. Der Iran hat die Angriffe bestätigt, schiebt die Schuld aber wieder zurück zu den USA. Die USA hätten vorher iranische Öltanker angegriffen. Und mehr als 40 Millionen Menschen haben eine Online-Petition unterschrieben dafür, dass Fußballprofi Kylian Mbappé Real Madrid verlassen soll. Vor wenigen Wochen war Mbappé noch der Star bei Real, jetzt gibt's immer mehr Gegenwind. Wahrscheinlich ist er in Ungnade gefallen, weil er mit jemandem aus dem Trainerteam gestritten haben soll und auch andere Spieler sollen angeblich genervt von seinem Auftreten sein. Dazu kommt, dass er nicht an seine eigene Torquote aus der ersten Saisonhälfte anknüpfen konnte. Jetzt am Wochenende steht ein wichtiges Spiel an, das Klassiko. Real Madrid spielt gegen den FC Barcelona.

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1: Freitag, Wochenende, Party, Samstag, saufen.
2: Oh, oder finally.
1: Halt, oder Muttertag, oh, am Gott, Sonntag genießen. Oder halt mit Mama saufen.
2: Nicht so vor, wir sind heute Abend noch zusammen unterwegs in Neukölln.
3: Ach ja.
4: Ja.
1: Was, ihr seid unterwegs.
2: Ja.
1: Carolina und Franzi, was macht ihr denn ohne mich?
4: Nee, du bist auch eingeladen natürlich.
2: Ja.
4: Herzlich eingeladen.
1: Wo denn, was denn?
2: In Neukölln. Sosa, unser DJ.
1: Ja.
2: Der macht dann Events mit Comedy und DJs und Drinks und Apfelsaftschorle und das Ganze ungefähr 2 Minuten zu Fuß von meiner Haustür entfernt.
1: Und danach Kiss Nation, gehen wir alle zu Carolina nach Hause.
2: Nein, ja. Hab so. Termine.
1: Wie wird denn das Wetter?
2: Gut. Heute 15 Grad, viele Wolken, ein bisschen Sonne. Morgen sieht es schon besser aus. 17 Grad, viel Sonne, ein paar Wolken. Und am Sonntag Muttertag, 20 Grad und Sonne.
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0: Ihr alle kennt das, dieses Gefühl, oh mein Gott, soll ich oder soll ich nicht damit starten? Und oh Mann, ey, wie werden die anderen reagieren? Das sind alles so unnötige Gedanken, unnötige Fragen. Tut es einfach. Einfach es tun und durchziehen.
1: Auf Social Media kursieren so Videos, dass Leute sagen, postet eure Entwürfe, Leute, macht es einfach. So traut euch, einfach zu posten.
2: Safe.
1: Und ich sag euch eine Sache, das ist so ein öffentlichkeitswirksamer Job hier. Man redet mit 100.000 Leuten am Morgen, aber ein TikTok hochzuladen, da ziehe ich die Grenze. Ich traue mich das einfach nicht. Ich traue mich nicht. Ich komme mir so cringe und peinlich vor.
2: Aber woran liegt das? Also, ja, weil du Angst hast, was andere Leute von dir denken?
1: Ja,
2: oder
1: weil ich so denke,
2: das
1: so, dass man sich dann so wichtig nimmt und das ist so, keine Ahnung, oh, look at me, aber auf der anderen Seite sitze ich auch hier und, ja, und drücke euch hier die ganze Zeit auf, was ich sage. Es tut mir übrigens leid, by the way. Also, Social Media ist einfach so eine krasse Hürde, finde ich.
0: So, und jetzt hast du es ja getan, hast du gerade hier gestanden, dass du immerhin schon mal Vlog-Daten auf deinem Handy hast, aber dich nicht traust, es zu laden. Habe ich einfach nur gesagt, Kiss Nation, wirklich, schick eine Sprachnachricht und sagt Franzi, tu es. Und hier ist einiges reingekommen. Komm, wir hören mal rein in die Sprachnachrichten. Warte, ich muss kurz gucken hier.
1: Oh Gott, ja.
0: Dass ich hier nicht die falschen Dinge habe. Also hier einmal das.
3: Los, Franzi, tu es.
0: No. So, dann hier. Na, warte, nochmal.
4: Los, Franzi, tu es.
0: Guck mal hier, ja. Und nochmal, 5 Sekunden.
3: Los, Franzi, tu es.
4: Yo, yo, yo.
0: Und hier auch nochmal.
5: Hey, liebe Franzi, bitte, bitte, bitte, tu es.
0: Guck mal, siehste.
5: Come on. Vier Likes,
1: sind mir sicher.
0: Ja.
1: Yes.
2: Ja, und dann haben ja noch ein paar Leute einfach so geschrieben.
1: Das ist ja so süß.
2: Also 10 Likes hast du, dann wir zwei noch, das Team, wir werden dich supporten.
1: Sechs Likes habe ich sicher.
2: Ich möchte nur noch mal daran erinnern, Franzi, für dich, um dir noch mal einen kleinen Schubsi zu geben.
1: Aber auch allen da draußen, ne?
2: Die damit haben.
1: Ich glaube, ich bin damit nicht alleine.
2: Laura Abler, eine der größten Influencerinnen in Deutschland. Sie hat einfach von vornherein immer wieder Videos gepostet und so getan, als hätte sie schon 100.000 Follower.
1: Stimmt.
2: Obwohl sie nur 100 hatte.
1: Stimmt.
2: Und hat einfach das so manifestiert. Stell dir vor, Taylor Swift hätte sich nicht getraut, einen Song zu veröffentlichen.
0: Ja.
2: Stell dir vor, Laura Larsson hätte sich nicht getraut, ihren ersten Podcast zu veröffentlichen.
1: 100%, ihr habt alle recht, ihr habt alle so recht. Oh Gott, das ist die Motivationsspritze.
2: Und lieber hast du dann am Ende so ein Fazit, wo du sagst, okay, ich hab's versucht, es hat nicht geklappt, als zu sagen, oh, hätte ich das damals gemacht, vielleicht wäre ich jetzt die nächste Taylor Swift.
1: We miss all the chances that we don't take, richtig?
2: Wie bitte, wir sind hier in Deutschland.
0: Also, du weißt, was zu tun ist, Franzi.
3: Los, Franzi, tu es.
0: Franzi, tu es, Kiss Nation. Wenn ihr auch so fühlt, dann tut es.
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0: Berliner Franzi, Biggity Biggity Big Mo
1: was
0: hier
1: geht,
0: auf
1: TSFM.
0: Was geht, was geht? Und es gibt wohl einen richtig krassen guten Job und es geht um die WM. Ich will alles darüber wissen.
2: Up to date.
0: Say what?
1: Hey, lange ist es nicht mehr, bis die WM anfängt.
0: Ja,
1: 39 Tage sind wir alle wieder im Ausnahmezustand, beziehungsweise dieses Jahr fühlt sich irgendwie anders an. Viele boykottieren auch von euch. Aber in den USA versuchen sie natürlich, das Event jetzt hochzuhypen ohne Ende.
0: Ja, bin mal gespannt, ob das klappt.
1: Und jetzt stellt euch vor, ihr werdet dafür bezahlt, dass ihr jedes einzelne Spiel schaut.
0: Hä? Okay, dann gucke ich die.
1: Genau das machen jetzt gerade nämlich Fox News und Indeed zusammen.
0: Hey, yo, guten Morgen, Kiss Nate.
3: Was war denn bitte?
1: Oh, Entschuldigung,
0: bitte?
1: Entschuldige bitte, da habe ich aber was Falsches. So, und hier nochmal, machen wir so, bitte.
3: Nein.
0: Doch, jetzt.
4: The job, watch every second of every match of the World Cup. All 104 of them.
5: Just a thing of beauty.
4: And get paid $50,000. And yes, this is a real job.
0: Hä, $50,000, um alle Spiele zu gucken?
1: $50,000, um alle Spiele zu gucken. Und zwar live in 4K mitten auf dem Times Square in New York in einem Glaskasten. Ihr sollt der ultimative Fußball-Influencer sein. Ihr sitzt da, guckt die Spiele. Ihr werdet natürlich gefilmt, wie ihr schwitzt, wie ihr euch freut, wie ihr jubelt, wie ihr vielleicht weint. Und Leute können an euch vorbeigehen und euch sozusagen wie im Zoo ein bisschen anstarren, wie ihr da Fußball guckt. Das ist der Job. 50.000, 104 Spiele, 39 Tage. Ist das ein Traumjob oder nicht?
3: Albtraum. Für mich absoluter Albtraum.
0: Das,
3: weil es einfach so eine... Da sind viel zu viele Eindrücke am Times Square. Da sind die ganzen Lichter, da sind die ganzen Menschen. Da gibt es eine Fanmeile. Die ganzen Sufis kommen dann und klatschen im besten Fall ihre Hände gegen diese Scheiben und sowas. Du bist die ganze Zeit beobachtet. Ich finde beim Fußball.
1: Aber du weißt auch, dass das USA ist. Ne? Es ist nicht Malle, es ist nicht die Schinkenstraße. Also da gucken die Leute natürlich betrunken. In der Öffentlichkeit darfst du nicht mal sein, das ist illegal.
3: Naja, okay, alles klar. Fair enough. Aber trotzdem sind es viel zu viele Eindrücke auf einmal. Dann
1: guckst
3: du noch die Fußballspiele.
1: Ja.
3: Und ich finde, für mich gehört es dazu, Sportevents mit meinen Freunden zusammen anzuschauen, sich auszutauschen, vielleicht auch ein bisschen Trash-Talk zu machen und so weiter, weil man es ja eh immer besser weiß, was zu essen, was zu trinken mit denen.
1: Aber $50,000, Carolina.
0: Ich würde es tun.
3: Kein Autokurs.
1: $50,000 ist schon
0: tun.
3: Am Ende ist es mir auch egal, weil Polen ist nicht dabei.
0: Wo muss ich mich bewerben, verdammt nochmal.
1: Bei Indeed könnt ihr euch bewerben und zwar noch bis zum 17. Mai. Einfach Profil updaten und einfach sagen, warum ihr der ultimative Fan seid und dann noch ein Video von euch mit einschicken.
0: Geil, also Kiss Nation, wenn ihr es seid, dann bitte meldet euch und dann wissen wir Bescheid, dass ihr dann die neuen Glaskasten-Influencer werdet. Kurze Side-Story, Glaskasten haben wir ja mal gemacht vor über 10 Jahren, ne? Eine KSFM-Aktion. Die damalige Morningshow, die haben dann am Hauptbahnhof in einem Glaskasten eine Woche lang moderiert und haben da geschlafen.
1: Oh mein Gott, wie?
0: Shoutout an damals, der Kiss FM Kickoff mit Holger und Marie. Und da haben die da geschlafen.
1: What?
0: Und dann ist da auch Jason Derulo vorbeigekommen.
1: What?
0: Ja, so eine Sache
1: das
0: hat auch schon Kiss damals
1: surreal
0: gemacht.
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0: Ihr hört Kiss FM, ihr seid die Kiss Nation. Und wer bist du?
1: Mein Name ist Moses Bellum.
0: Woher kommst du?
1: Ich komme aus Frankfurt am Main.
0: Was sind deine Roots?
1: Meine Roots sind Frankfurt am Main.
0: Was machst du?
1: Ich mache Musik.
0: Was ist cool an Hip-Hop?
1: Für mich war das Weg, mich selbst zu entdecken. Ja. Nachdem es für mich Weg war, auf mich aufmerksam zu machen, da kommt ein bisschen was zusammen.
0: Was ist deine Message an die Kiss Nation?
1: Ich habe nicht eine Message, sondern diese Kunstform ist für mich eine Möglichkeit, alles Mögliche, das mich beschäftigt, zu verarbeiten.
0: Das ist die Kiss Nation.
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1: Mit Michelle. Viele sind unzufrieden mit der Arbeit der Bundesregierung. Im neuen ARD-Deutschland-Trend bekommt vor allem Bundeskanzler Friedrich Merz schlechte Bewertungen. Seit dieser Woche ist er genau ein Jahr im Amt. Es ist auch der allererste Deutschland-Trend, in dem die AfD vor der Union liegt. In der Sonntagsumfrage kommt die AfD nämlich auf 27% der Stimmen, die Union auf 24. Dahinter kommen die Grünen mit 15, die SPD mit 12 und die Linke mit 10%. FDP und BSW würden es nicht über die 5%-Hürde schaffen. Nach dem Hantavirus-Ausbruch auf einem Kreuzfahrtschiff gibt es weitere bestätigte Infektionen. Die Weltgesundheitsorganisation sagt, dass bei 5 von 8 Verdachtsfällen das Virus nachgewiesen wurde. Das Problem, die Inkubationszeit bei dem Hantavirus beträgt bis zu 6 Wochen. Trotzdem gäbe es keine Gefahr für die Öffentlichkeit, da das Virus nur bei sehr engem Kontakt übertragen werden kann. Von dem Kreuzfahrtschiff, auf dem das Virus ausgebrochen war, sind schon mehrere Reisende an Zwischenstopps von Bord gegangen. In deren Herkunftsländern wird jetzt abgeklärt, ob sie sich angesteckt haben könnten. Der Film von Sängerin Billie Eilish läuft jetzt in den Kinos. Es ist ein Film zu ihrer Tour Hit Me Hard and Soft, The Tour Live in 3D. Sie sagt selbst, dass es nicht nur wie ein Konzert aussehen sollte, sondern sich auch so anfühlen soll. Deswegen ist der Film in 3D.
2: We wanted to make something that didn't just look like a concert, but felt like one. Like you're actually there in the middle of the lights and the crowd and the music and it's really amazing.
1: Beteiligt war auch Regielegende James Cameron. Er ist zum Beispiel für Filme wie Titanic und Avatar bekannt.

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2: Was Biggie, geht's?
0: Biggie, Biggie, Biggie, Biggie, Big Mo, hier Finale. Well.
2: Ja, bald ist ja WM, das wisst ihr. 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
1: Carolina Franzi, Biggidi Biggidi Big Mo hier. Guten Morgen am Freitag. Es geht Richtung Wochenende und dann mit oder ohne Sonne, Carolina.
2: Ey, wenn Wochenende ansteht, ist auf die Sonne Verlass. Hey. Heute ist zwar ein bisschen nur so eine kleine Brise Salz. Salz, sag ich Sonne.
1: Na, Salz gibt's auch, weil die dann schwitzt und das dann kondensiert.
2: 15 Grad sind heute drin. Morgen viel Sonne, ein paar Wolken bei 17 Grad und am Sonntag viel Sonne, ein paar Wolken bei 20 Grad.
1: Hey, 20 Grad am Muttertag. Denk dran, Kiss Nation.
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0: Und hier wieder ein kleines Snippet für euch. Biggity Biggity Big Mo's Morning Show is on. Frage, welche Story stimmt wirklich und was ist nur Internet-Hype? Wir erklären euch hier auf KISS FM Hintergründe aus Hip-Hop und Urban Culture. Und das, Ladies and Gentlemen, ist Rap-Ducation. Und jetzt wieder ein kleines Ding für euch zum Reinhören.
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2: Diese Rapper sind tot und verdienen heute mehr Geld als zu Lebzeiten. Jedes Jahr veröffentlicht das Forbes Magazine eine Liste The Highest Paid Dead Celebrities. Früher waren das vor allem Michael Jackson, Elvis Presley, vielleicht auch John Lennon. Die sind auch immer noch in der Liste mit am Start. Aber in den letzten Jahren hat sich da etwas verschoben. Hip-Hop drängt immer mehr rein. Also wer verkauft, streamt, lizenziert, auch heute noch aus dem Jenseits. Und vor allem auch, wohin fließt eigentlich das ganze Geld?
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2: 80 Millionen Dollar Umsatz im letzten Jahr. Wie hat The Notorious B.I.G. das eigentlich geschafft? Biggie ist vor fast 30 Jahren gestorben und verdient heute noch Millionen. Auf der The Highest Paid Dead Celebrities Liste des Forbes Magazins landet er in den Top 5 und ist damit The Highest Ranked Rapper. Das liegt vor allem daran, dass sein Musikkatalog verkauft wurde und das hat ihn extrem nach oben katapultiert. Aber auch abseits dessen macht er immer noch ordentlich Cash. Das Rolling Stone Magazine nannte ihn den besten Rapper, der jemals gelebt hatte. Billboard packte ihn auf die Top 10 Liste der besten Rapper aller Zeiten. Und ich meine, Biggie hat einfach diesen uniken Flow. Er hat einen einzigartigen Sound und diese unverwechselbare Aura. Sein erfolgreichster und damit auch Signature Song ist Hypnotize. Mit diesem Track hat er es zum allerersten Mal auf Platz 1 der US-Charts geschafft, aber er selbst hat diesen Erfolg nie miterlebt. Er hat diesen Song nur eine Woche vor seinem Tod released. Und auch wenn er den Erfolg des Tracks nie selbst miterleben konnte, Hypnotize hat Biggie zu einer endgültigen Legende gemacht. Sein Name, die Marke, seine Musik, das alles ist komplett lizenziert. Deswegen fließt sehr viel Geld über Filme, Dokumentationen, Netflix-Rechte, Neuauflagen von Vinylplatten und Kollaborationen, wie zum Beispiel mit Pepsi. Da geht durchgehend ordentlich Cash. Die Frage ist nur, was passiert eigentlich damit? Die Haupterben sind Faith Evans, seine ehemalige Frau, ihr gemeinsamer Sohn CJ Wallace Jr. und aus seiner früheren Beziehung Tiana Wallace. Das Ganze wird über den Nachlassfonds verwaltet. Den handelte lange Biggies Mutter bis zu ihrem Tod im Februar 2025. Inzwischen ist es seine erweiterte Family und das Musiklabel Primary Wave Music. Während Biggie zu Lebzeiten vielleicht ein paar Millionen verdient hat, generiert sein Name heute das 10- bis 20-fache.
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0: Carolina, Franzi, Biggidi Biggidi Big Mo hier auf Kiss FM. The List. Carolina, Franzi, Biggidi Biggidi Big Mo hier. Guten Morgen, Kiss FM is on.
1: Der Sexiest Man Alive 2025 ist Jonathan Bailey.
2: Bailey.
1: Und er hat dem People Magazine gesagt, was er gerne beim ersten Date macht. Er baut gerne etwas aus Legostein.
0: Teuer, denke ich.
1: Und unkonventionell auf jeden Fall. Aber er hat gesagt, seine schönsten ersten Dates waren immer Lego-Dates. Vielleicht ist das eine kleine Inspiration für euch, denn wir gucken mal, was die Deutschen ansonsten so beim ersten Date gerne machen.
3: Spazieren.
1: Und damit bist du auf der 3.
3: Die ganze Welt hat sich so darüber lustig gemacht.
1: Spaziergang machen ist absolut richtig. Kaffee, auf der 3.
0: Kaffee trinken.
1: Auf der 1. Oh. Jawohl.
0: Ins Kino gehen.
1: Oh nein, tatsächlich abgeschlagen auf der 5.
3: Essen gehen.
1: Auf der 2. Ihr habt die Liste gelöst, das ging schnell.
0: Aber guck mal, wie, ja wirklich, wie verzweifelt. Ich bin ja eh lang aus dem Dating-Game raus, aber trotzdem, es klingt so...
3: Ich auch, aber nicht mit Happy End.
1: Auf der 1 haben wir Kaffee trinken, auf der 2 haben wir Essen gehen, auf der 3 haben wir Spaziergang
0: okay,
1: machen.
0: Aber was denn noch so auf der Liste? Vielleicht eine kleine Inspiration, vielleicht ist noch was Cooles mit dabei für die Kiss Nation.
1: Theater haben wir noch mit drauf.
0: Ja, ein bisschen kulturell, ja.
1: Zu Hause treffen, tatsächlich
3: beim
1: relativ weit
3: Date.
1: Oben.
3: Geht's euch gut?
1: Und ich finde, absolut abgeschlagen zu Unrecht in die Stammkneipe gehen.
0: Ja, das gefällt Franzi auch.
1: Ja, das finde ich schön.
0: Aber wie gefällt's dir, Carolina? Ey, lass mal in die Stammkneipe gehen, Carolina.
1: So eine schöne Eckkneipe, in der noch geraucht
3: dann
1: wird.
3: Aber trotzdem halt so was trinken gehen.
1: Ja.
3: So, ich weiß nicht, ob es fürs erste Date so gut ist, weil man will sich ja auch vielleicht ein bisschen unterhalten und in der Stammkneipe kann es schon ein bisschen lauter werden. Aber
1: ja.
3: Keine Ahnung, vielleicht irgendwie eine Ausstellung gehen, finde ich super. Eine Ausstellung gehen.
1: Würde ich gar nicht wollen.
3: Toll.
1: Fände ich furchtbar.
3: Es gibt ja auch coole interaktive Ausstellung.
1: Ja, trotzdem. Nee.
0: Nee, muss schon Kneipe sein. Muss schon verraucht, eklig, dreckig sein.
3: Ja. Franzi, was ist, wenn man im Museum rauchen darf?
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mit Michelle. Die AfD liegt im neuen ARD-Deutschland-Trend zum ersten Mal vor der Union. In der neuen Sonntagsfrage von Infratest DIMAP kommt die AfD auf 27% der Stimmen. Die Union verschlechtert sich auf 24%. Die Grünen liegen bei 15%, die SPD bei 12% und die Linke bei 10%. Fast genau ein Jahr nach dem Start der neuen

In Regierung aus Union und SPD sind viele unzufrieden. Besonders Bundeskanzler Friedrich Merz ist unbeliebt in der Umfrage. Generell sind nur noch 16% mit der Arbeit der Bundesregierung zufrieden. Die Lage zwischen den USA und dem Iran droht gerade zu eskalieren. Trotz der Waffenruhe haben sich beide gegenseitig angegriffen. Das US-Militär sagt, dass iranische Militäreinrichtungen ins Visier genommen werden, unter anderem Startplätze für Raketen und Drohnen. Das sei eine Reaktion auf den iranischen Beschuss von 3 Schiffen der US-Marine bei der Durchfahrt der Straße von Hormuz. Der Iran hat die Angriffe bestätigt, schiebt die Schuld aber wieder zurück zu den USA. Die USA hätten vorher iranische Öltanker angegriffen. Ab morgen bekommt ihr bei der Deutschen Bahn super Sparpreis Last-Minute-Tickets. Die können dann immer für die folgende Woche gebucht werden und sie starten bei 7 Euro. Allerdings gibt es nur eine begrenzte Anzahl von Tickets, je nachdem, wie ausgelastet ein Zug schon ist. Und in rund 5 Wochen startet die Fußball-Weltmeisterschaft in den USA, Kanada und Mexiko. Jetzt hat die FIFA den offiziellen Song zur WM angekündigt und er kommt wieder von Shakira. Nach Waka Waka zur WM 2010 kommt jetzt Dein

0: Carolina, Franzi, Biggity Biggity Big Mo hier auf Kiss FM. Und wer hat Bock auf VIP, dann zuhören, Baby.
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1: Freitag, Wochenende, Party, Samstag, Saufen.
2: Oh,
1: oder
2: finally.
1: Halt, oder Muttertag, oh, am Sonntag genießen. Oder halt mit Mama saufen.
2: Nicht so freuen, wir sind heute Abend noch zusammen unterwegs in Neukölln.
3: Ach ja.
4: Ja.
1: Was, ihr seid unterwegs?
2: Ja.
1: Carolina und Franzi, was macht ihr denn ohne mich?
4: Nee, du bist auch eingeladen natürlich.
2: Ja.
4: Herzlich eingeladen.
1: Oh, denn?
2: In Neukölln. Sosa, unser DJ.
1: Ja.
2: Der macht ein Event mit Comedy und DJs und Drinks und Apfelsaftschorle und das Ganze ungefähr 2 Minuten zu Fuß von meiner Haustür entfernt.
1: Und danach Kiss Nation, gehen wir alle zu Carolina nach Hause.
2: Nein,
3: ja, abtauern.
2: Hab Termine.
1: Wie wird denn das Wetter?
2: Gut, heute

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0: endlich Freitag, Wochenende. Carolina, Franzi und Big Mo hier auf KISS. Was geht?
1: Last but literally never least.
2: Up to date.
3: Yes. Are you ready to feel old yet?
4: Warum?
3: Weil dieser Track hier 16 Jahre her ist. Waka Waka von Shakira.
4: Waka Waka,
3: aber iconic. Iconic, 16 Jahre ist es her, dass Shakira Waka Waka rausgebracht hat. Damals natürlich auch für eine Fußball-WM.
4: Ja. Yeah.
3: In Südafrika. Und jetzt hat sie den neuen WM-Track geleakt auf ihrem Instagram-Profil. Mhm. Sie wird nämlich zusammen mit dem nigerianischen Rapper Burna Boy den Song Die Die rausbringen. Das Ganze am 14. Mai. Und das ist dann der offizielle Song für die Fußball-WM in den USA, in Mexiko und in Kanada. Die startet ja am 11. Juni.
4: Ja.
3: Wollen wir mal reinhören, alle gemeinsam?
4: Ich habe ein bisschen Angst, aber... Ja.

0: Ich kann auf jeden Fall sagen, ab Mitte Juni klingt der Sommer so nach Dai Dai. Yeah. Auf jeden Fall. Ja, ich bin mir auch noch ein bisschen unsicher. Mal gucken, wie dann am Ende der ganze Track ist. Wie gesagt, der kommt am 14. Mai. In dem ersten Video, das man zu dem Song sieht, ist Shakira im legendären Maracana-Stadion in Rio de Janeiro zu sehen. Sie hat den WM-Ball unterm Arm und sie tanzt mit ganz vielen Tänzern auf dem Rasen. Am Ende leuchten auf dem Stadiondach die Botschaft "We are ready" in die Nacht.
1: Schon geil, aber das Ding ist, glaube ich, bei Shakira, dadurch, dass sie halt mit Waka Waka so krass vorgelegt hat und dieser Song, egal was für einen Musikgeschmack man hat und so weiter, wenn du irgendwo bist, ein paar Apfelsaftschorlen intus hast und dann kommt dieser Track.
0: Dann machst du auf jeden Fall den Move.
1: Ja, dann machst du die Moves, dann hüpfst du rum, dann ist alles und jeder um dich herum einfach egal. Und ich glaube, dass dieser Druck jetzt halt extrem hoch ist.
0: Auf jeden Fall.
1: Die Erwartungshaltung der Leute, dass wenn sie Waka Waka gedroppt hat vor 16 Jahren und der Song bis heute noch so iconic ist.
0: Ja, das recht.
1: Dass dieser Dai Dai Song halt unfassbar abliefern muss. Und von dem, was wir jetzt gehört haben, hat er nicht die gleiche Energie wie Waka Waka. Der geht nicht so krass nach vorne wie vor 16 Jahren.
0: Das stimmt. Wir werden sehen. Wie gesagt, 14. Mai kommt das ganze Ding raus. Vielleicht ist ja auch der Part von Burna Boy dann mega krass. Bis dahin überbrücken wir die Wartezeit. Und zwar mit unserem persönlichen Favorite.
1: Ey, wirklich absoluter Favorite. 12 von 10. Ich finde, wir können den dieses Jahr nochmal auspacken, um richtig abzufeiern. Soho Bunny Herbert Grönemeyer zeigt, dass sich was dreht.

0: Die Tracks hier auf Kiss FM sind so richtig geil, oder? Home of Hip Hop und R&B, Kiss FM ist an. Biggie, Biggie, Big Mo's Morning Show Zone. Aber was steckt eigentlich hinter diesen Menschen und vor allem hinter diesen Stories, ne? Weil Hip Hop ist ja mehr als nur Musik. Es sind Stories, Beefs oder irgendwas passiert da immer im Hintergrund. Und genau darum geht es unter anderem bei Rapducation.
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2: Man muss ihre Musik nicht mögen, aber man muss verstehen, Shireen David hat das Spiel verändert.
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2: Am Ende zählt nur eine Sprache: Zahlen. Fast 100 Millionen mit Ice-T, über 1 Milliarde Streams, Millionen mit Parfum. Und jetzt kommt der entscheidende Punkt. Mit Musik verdient sie vergleichsweise wenig. Warum? Weil Musik nicht das Produkt ist. Musik ist Marketing. Die Tour ist Werbung. Der Song ist Branding. Der Skandal ist Reichweite. Das eigentliche Produkt? Die Marke Shireen David. Warum ist sie klüger als 90% der Szene? Weil sie es verstanden hat. Es geht nicht mehr um Realness, sondern um Relevanz. Sie hat die Kritik genommen und zur Marke gemacht. Hate zu Reichweite und ein System gebaut, in dem sie immer gewinnt.
0: 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Dann schaut doch mal bei Rapducation vorbei auf YouTube. 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
3: Frio.

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0: Guten Morgen am Freitag, Carolina Franzi und Biggie, hey. Biggie, die Big Mo hier auf KISS.
1: Hello. Sie hat Musik verändert. Er hat Filme verändert. Und zusammen verändern sie jetzt das Konzerterlebnis.
2: Directed by me and James Cameron, we wanted to make something that didn't just look like a concert, but felt like one. Like you're actually there in the middle of the lights and the crowd and the music, and it's really amazing.
3: How you feeling today?
1: Seit gestern ist der Konzertfilm Hit Me Hard and Soft, The Tour Live in 3D von Billie Eilish draußen.
4: Richtig nice.
1: Von ihr übrigens directed und von James Cameron. James Cameron Hammer. Hat zum Beispiel auch Titanic gemacht oder Avatar, also deine beiden. Die einzigen Filme, die du geguckt hast. Und bringt dadurch das Konzerterlebnis von der Hit Me Hard and Soft Tour komplett auf 3D-Screens. Richtig krasses, immersives Erlebnis, als ob ihr direkt vor Ort seid, als ob ihr direkt in der Crowd steht.
4: Und das Krasse ist ja auch bei Billie Eilish, sie hat ja immer die Direction auch für ihre eigenen Videos gemacht. Sie bringt die Konzepte, die Ideen, sie sagt ganz genau, wie sie alles haben will.
1: Exactly.
4: Und die beiden zusammen ist einfach so eine Fusion. Ich glaube, das wird richtig, richtig krass.
1: Das Ding ist seit gestern in den Kinos und wir haben natürlich Tickets für euch, damit ihr das auch selber erleben könnt. 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
4: Also do it now, do it good. 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Birds of a Feather.
1: Oh, wie schön.

mit Michelle. Die AfD liegt im neuen ARD-Deutschland-Trend zum ersten Mal vor der Union. In der neuen Sonntagsfrage von Infratest DIMAP kommt die AfD auf 27% der Stimmen. Die Union verschlechtert sich auf 24%. Die Grünen liegen bei 15%, die SPD bei 12% und die Linke bei 10%. Fast genau ein Jahr nach dem Start der neuen Regierung aus Union und SPD sind viele unzufrieden. Besonders Bundeskanzler Friedrich Merz ist unbeliebt in der Umfrage. Generell sind nur noch 16% mit der Arbeit der Bundesregierung zufrieden. Die Lage zwischen den USA und dem Iran droht gerade zu eskalieren. Trotz der Waffenruhe haben sich beide gegenseitig angegriffen. Das US-Militär sagt, dass iranische Militäreinrichtungen ins Visier genommen werden, unter anderem Startplätze für Raketen und Drohnen. Das sei eine Reaktion auf den iranischen Beschuss von 3 Schiffen der US-Marine bei der Durchfahrt der Straße von Hormuz. Der Iran hat die Angriffe bestätigt, schiebt die Schuld aber wieder zurück zu den USA. Die USA hätten vorher iranische Öltanker angegriffen. Ab morgen bekommt ihr bei der Deutschen Bahn super Sparpreis Last-Minute-Tickets. Die können dann immer für die folgende Woche gebucht werden und sie starten bei 7 Euro. Allerdings gibt es nur eine begrenzte Anzahl von Tickets, je nachdem, wie ausgelastet ein Zug schon ist. Und in rund 5 Wochen startet die Fußball-Weltmeisterschaft in den USA, Kanada und Mexiko. Jetzt hat die FIFA den offiziellen Song zur WM angekündigt und er kommt wieder von Shakira. Nach Waka Waka zur WM 2010 kommt jetzt Die Die.

0: Der offizielle Release des Songs ist dann in einer Woche.
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2: Leute, was geht? Wochenendmodus ist on, okay? Die letzten paar Stündchen ziehen wir hier noch alle gemeinsam durch. Und dann ist Folgendes angesagt. Erstmal auspennen, mit den Besties treffen und couchen. So nehme ich. Ich sag euch ehrlich, wie es ist. Ich kann jetzt selber auch gar nicht abwarten. Ich bin bei euch, okay? Diesen Tag kriegen wir heute auf jeden Fall noch rumgerockt. Ich habe zum Beispiel gleich Cool J für euch. Außerdem jetzt direkt Doechii und SZA mit einem richtigen Power-Track, Alter. Girl, get up. Ich liebe alles. Ich finde, die harmonieren richtig, richtig krass. Und ich glaube, wir wünschen uns alle, dass da in der Zukunft noch sehr viel mehr kommt.

0: Jo, Longus Mongus, ich habe gehört, wir gehen gerade bei TikTok viral. Liebe geht raus. Das ist ein TikTok, was Soho Bani vor ein paar Tagen gerade gepostet hat. Denn wirklich, die beiden in der Kombi sind gerade komplett all over TikTok. Ich liebe alles. Ich sehe den Song wirklich auch rauf und runter. Deswegen habe ich, Shoutout geht raus, in unserem Musikchef Bojan hier, auf jeden Fall die letzten Tage angekniet und war so, Bojan, bitte, ich brauche diesen Track auch. Wir müssen den alle zocken, weil der ist einfach geil. Deswegen, here we go. Ich hoffe, ihr kennt den schon. Und wenn nicht, dann dreht ihr jetzt auf. Das hier ist Song 6. Soho Bani und Longus Mongus. So ein Brett. Der wird uns durch den ganzen Sommer begleiten, glaube ich. Let's fetz!
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0: Rude Boy von Rihanna. Leute, wenn ihr genau auf solche Tracks, so richtige OG-Songs, die man von vorne bis hinten einfach mitsingen kann, Bock habt, dann müsst ihr heute einschalten. Und zwar ab 18 Uhr, denn da laufen die Kiss Classics ganze 4 Stunden lang. Besser kann man ins Wochenende definitiv nicht reinsliden hier auf Kiss. 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
0: Ja, Leute, irgendwie Wetter ist heute so ein bisschen Mixed Feelings, finde ich. Also soll ein bisschen wärmer werden als die nächsten Tage. Jetzt gerade haben wir 10 Grad, aber trotzdem ist halt irgendwie so ein bisschen ungemütlich, ne? Also ich sag mal so, schön ist was anderes. Wir haben trotzdem komplett grau in grau. Es hängt trotzdem irgendwie auf den Regen. Also zieht's am besten so ein bisschen Zwiebellook an.
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Leute, ich habe eine Welt auf TikTok betreten, die schmeckt mir eigentlich gar nicht. Ich bin umringt von Klapphüllen, immer noch Wahlcontent und KI-Songs. Aber dadurch, dass ich irgendwie in diese KI-Songs-Bubble gekommen bin, habe ich jetzt was anderes Geiles gefunden und das muss ich mit euch teilen. Mille für euch am Start hier auf KISS. Und zwar hat die gute Elisa sämtliche Nachrichten genommen von ihrem wirklich absolut toxischen Ex-Freund und hat die in einen Song gepackt mit KI. Und ich sag euch, wie es ist. Das Teil ist bei TikTok komplett viral gegangen und ist ein richtiger Banger. Hört mal bitte rein.

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0: Leute, an dieser Stelle würde ich gerne mal lieber an alle Baddies raushauen. Denn der gute Alex Petrovic in der neuen Staffel von Prominent getrennt erzählt ja gefühlt wieder nur Mist.
1: Aber ich entwickle mich weiter und sie macht leider Rückschritte. Sie ist jetzt eine Baddie, ja, was wortwörtlich übersetzt Bad Bitches.
0: Und dann sagt er dahinter noch, er kann ja gar nicht verstehen, wie man sich als sowas bezeichnen kann. Ja, Bruder, und genau da ist der Fehler, Dicker. Ich hoffe, alle Baddies haben richtig viel Spaß am Wochenende. Kiss es an, mein Name ist Mille. Happy Freitag.
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1: Was geht, Leute? Ey, wir sind kurz vorm Wochenende. Freitagsmodus ist on und die letzten Stündchen bekommen wir hier definitiv rumgefetzt. So nehme ich. Das ist der Modus. Ich begleite euch gleich zum Beispiel mit Bad Chief, außerdem auch Jack Harlow. Und jetzt gehen wir rein mit dem Mann, der aus seiner Tour dieses Jahr, glaube ich, alles auseinandernehmen wird. Bruno Mars ist finally back live on stage. Und mit dem Track ist er ja auch wieder reingegangen, ne? I Just Might, Leute. Dreht auf, happy.

0: Dann müsst ihr nach. Friends, was geht? Das sind Betty von Marco, produziert von Sira. Mit gut aus. Mille für euch im Start hier auf KISS, jetzt mit Michelle aus den News.
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2: Der offizielle Song zur Fußballweltmeisterschaft 2026 kommt wieder von Shakira. Sie hatte schon 2010 den WM-Song gemacht und jetzt kommt nach Waka Waka der Song Die Die.

0: Start der Fußballweltmeisterschaft in den USA, Kanada und Mexiko ist am 11. Juni. Deutschland ist in einer Gruppe mit Curaçao, der Elfenbeinküste und Ecuador.
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0: Junge, was ein Brett. AO Technology, 50 Cent und Justin Timberlake. Was ein OG-Song. Leute, heute ab 18 Uhr bekommt ihr nur solche OG-Tracks. Nur KISS Classics auf die Ohren. 4 Stunden lang mit Kollegin Malisha. Dürft ihr auf gar keinen Fall verpassen. Wirklich ist so eine fette Empfehlung fürs Wochenende. 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
0: Ja, Wetter heute mäßig, ne? Also jetzt gerade 11 Grad und schön ist irgendwie auch was anderes. Also es ist at least trocken, aber es sieht so aus, als wenn es die ganze Zeit auf dem Regen hängt, ist grau und grau. Und ihr braucht auf jeden Fall sowas wie irgendwie einen dicken Hoodie.
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0: geschafft. Fast easy Wochenende da. Ich kann es wirklich auch kaum erwarten. Kissefam ist an, mein Name ist Mille. Was geht denn bei euch?
1: Am Wochenende ist so einiges bei mir geplant. Entspannen gehört zum einen dazu, dann Sport auf jeden Fall. Seinen Haushalt hat man zu machen. Man hat halt mehr Zeit für sich und für die Sachen, sage ich mal, wo man unter der Woche weniger Zeit hat. Aber nichtsdestotrotz, sage ich mal, freue ich mich am meisten aufs Entspannen. Ne? Ein bisschen Gedanken sortieren, ein bisschen Gedanken tanken und auch den Körper ein bisschen erholen lassen.
0: Schau, da geht raus an Nebo, Alter. Geil, dass du dich gemeldet hast. Haut auch gerne mal raus. Es geht bei euch am Wochenende. Kiss Contact ist die 030 20 19 17 17. Oh, ich muss sagen, ich habe so hart Bock auf Chillen. Wirklich. Also morgen, keine Ahnung, wollten irgendwie mein Freund und ich so ein bisschen Motorradtour machen, wenn das Wetter irgendwie es zulässt. Ne? Aber heute, Dicker, vielleicht kennt ihr das, ich hatte jetzt unter der Woche jeden Tag wirklich so voll. Ich war nach der Arbeit immer irgendwo unterwegs, immer spät zu Hause. Alles nice Sachen. Aber ich bin trotzdem so lost. Ich denke mir so, heute nach der Arbeit, ich gehe auf die Couch, ich mache gar nichts, ich ziehe Kuschelsocken an und das Einzige, was ich dann noch mache, ich esse und liege und gucke.

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0: Hunde-Laune-Track, ne? Genau der Vibe für uns hier auf dem Freitag. Kiss FM ist an, mittags mit Mille. Und sorry, not sorry, aber ich habe vielleicht ein bisschen Bock, dass ihr auch einfach mit einem kleinen Ohrwurm ins Wochenende geht. 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Ich schwöre, TikTok hat uns einfach alle verändert, ne? Send out. 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
1: 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Kiss Nation, I was today's years old, als ich herausgefunden habe, wie man das eigentlich richtig ausspricht.
2: Es hat mit einem April-Scherz angefangen. IKEA will einen Lutscher mit Chatbulla-Geschmack rausbringen.
1: Moment mal, ich bin komplett aus dem Konzept. Sagt man eigentlich Chatbulla oder was? Ich sag immer Köttbulla.
2: Eigentlich sag mal Chatbulla, ja.
1: Oh, habe ich mein Leben lang eine Lüge gelebt.
2: Ups, weil hab ich das jetzt aufgedrückt.
1: Weil Köttbulla hört sich auch ekliger an als Chatbulla.
2: Ja, total. Köttbulla hört sich total eklig an. Aber es sagen viele. Ich habe das am Anfang auch gesagt und wurde dann eines Besseren belehrt.
1: Okay, haben wir hier auf Kiss FM gelernt. Das heißt nicht Köttbulla, sondern Chöttbulla. Und die Kombination aus beidem, Chubba Chubs Chöttbulla, macht dann noch voll Sinn.
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2: Friends, was geht? Wir haben es Punkt 12 Uhr, also ab mit euch in die Pause. Erstmal was snacken, erstmal ein bisschen was gönnen und dann die letzten Stunden rumfetzen, bis Wochenende angesagt ist. Das ist der Vibe hier heute und wir gehen rein. Loki mit so einem kleinen melancholischen Track, aber ich finde, der ist einfach unglaublich gut. Benno hat's geschafft, mit Love You Anyway einen einfach richtig in seinen Liebeskummer mit reinzuziehen. Und ich finde, wenn man das schafft, obwohl man eigentlich gar keinen hat,

0: Sabrina Carpenter mit dem Track hier. Weltweit alle Herzen erobert, ne? Espresso. Was geht? Kiss FM ist an. Mein Name ist Mille. Jetzt für euch mit Michelle aus den News.
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2: Seit Januar gibt es das neue Wehrdienstgesetz und alle 18-jährigen Männer bekommen einen Brief von der Bundeswehr. Sie sollen einen Fragebogen ausfüllen. Allerdings machen das wohl nicht alle. Mehr als jeder Vierte ignoriert das Schreiben. Das berichtet das Redaktionsnetzwerk Deutschland. Der Wehrdienst ist freiwillig, die Beantwortung des Fragebogens allerdings nicht. Das Verteidigungsministerium überlegt jetzt, ein Bußgeld zu verhängen, wenn der Fragebogen nicht innerhalb eines Monats wieder zurückgeschickt wird. Von denen, die auf das Schreiben geantwortet haben, kann sich übrigens jeder Zweite vorstellen, Wehrdienst zu leisten.
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0: Leute, an dieser Stelle möchte ich mal ein dickes Shoutout raushauen an alle Baddies da draußen. Denn ich habe schon wieder fast die Krise bekommen, was Alex Petrovic in der neuen Staffel von Prominent getrennt so über seine Ex-Freundin Vanessa von sich gibt.
1: Aber ich entwickle mich weiter und sie macht leider Rückschritte. Sie ist jetzt eine Baddie, ja, was wortwörtlich übersetzt Bad Bitch heißt.
0: Und danach erzählt er noch so, damit würde sie sich ja selber als eine Bad SCH-Lampe bezeichnen und wie man auf sowas stolz sein könnte. Dicker, und weil du es nicht verstehst, ist das genau das Problem, Alter. Grüße gehen raus an alle Baddies. Ich hoffe, ihr habt ein richtig krasses Wochenende. 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
0: Was geht ab? Kiss es an. Und Wetter, ja, ist jetzt nicht so Premium. So verehrlicht, ne? Also es ist kalt. 12 Grad sind drin. Und ich finde, es fühlt sich Loki noch ein bisschen kälter an, weil es erstens so grau und grau ist, so nass kalt. Und zweitens, weil wir schon so was anderes gewöhnt gewesen sind. Letztes Wochenende irgendwie 25 Grad, Bikini an, sonnenbraun werden. Und jetzt gerade irgendwie Hoodie an und wieder Winterjacke. Weiß nicht, schmeckt gar nicht. Good News für euch, Leute. Morgen wird es wieder ein bisschen wärmer. Morgen sind bis zu 17 Grad drin.
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Longus Mongus, ich habe gehört, wir gehen gerade viral auf TikTok. Das ist ein Snippet, was Soho Bunny vor ein paar Tagen gerade gepostet hat. Und ein Track von denen geht gerade wirklich komplett steil. Ich sehe den auch rauf und runter. Und ich liebe alles, weil genau so habe ich den auch direkt spitz bekommen. Song 6 heißt er. Wie gesagt, Soho Bunny und Longus Mongus. Absolutes Premium-Ding. Ich hoffe, ihr kennt den schon. Wenn nicht, habe ich den jetzt für euch in der Playlist. Ich bin nämlich hier instant zu unserem Musikchef Bojan Schodok geht rausgerannt und war so, Bojan, ich brauche den heute in der Playlist. Der passt perfekt zum Wochenende, der macht gute Laune. Das ist ein Ding eigentlich für den Sommer. Das ist der Vibe, den wir heute brauchen. Deswegen dreht auf und haut gerne mal eine Instagram-Story raus und taggt uns, wenn ihr am Start seid. kissfm.de. Ganz viel Spaß bei Song 6.

0: DJ Snake, Selena Gomez, Cardi B. Alle gemeinsam. Ich frage mich bei sowas dann wirklich immer, wie ist das zustande gekommen? Also haben die alle gemeinsam irgendwo gechillt und haben gesagt so, boah, Dicker, lass mal irgendwie einen Track zusammen machen? Oder war das so, einer hatte die Vision und hat alle darauf eingeladen? Ich schwöre, ich würde immer wirklich sterben, um sowas einfach zu erfahren. Leute, was geht ab? Mein Name ist Mille. Ich hoffe, ihr habt bis jetzt einen guten Freitag. Es ist nicht mehr ganz so lange und dann ist Wochenendmodus angesagt. Stay tuned.
1: Willkommen zur Meditation. Ich arbeite mit Bekloppten. Ich werde dir heute helfen, niemanden zu verletzen oder zu töten. Hör einfach auf meine Stimme. Atme tief durch die Nase ein und durch den Mund wieder aus. Akzeptiere die Tatsache, dass all deine Kollegen einen an der Waffel haben.
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1: Friends, was geht? Jetzt gleich 13 Uhr, also die letzten Stündchen auf dem Weg Richtung Wochenende, sind sowas von da. Wahrscheinlich seid ihr gerade back aus der Mittagspause oder wenn ihr gerade noch am Snacken seid, dann auf jeden Fall guten Appetit. Ich bin bei euch diese Stunde, ganz ehrlich, mit richtig crazy Tracks, Alter. Shabuse ist dabei, TLC ist dabei, von BOC über Wiz Khalifa, Doja Cat, ich habe sie alle mit drin. Denn sorry, not sorry, aber das hier ist Home of Hip-Hop and R&B. Dicker, dafür stehe ich doch mit meinem Namen. Wir gehen rein mit Ritalin.

0: Abasong, a.k.a. Tipsy. Das ist Shabuse hier auf Kiss FM. Mein Name ist Mille, jetzt für euch mit Michelle aus den News.
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2: Der offizielle Song zur Fußballweltmeisterschaft 2026 kommt wieder von Shakira. Sie hatte schon 2010 den WM-Song gemacht. Und jetzt kommt nach Waka Waka der Song Die Die.

0: Start der Fußballweltmeisterschaft in den USA, Kanada und Mexiko ist am 11. Juni. Deutschland ist in einer Gruppe mit Curaçao, der Elfenbeinküste und Ecuador.
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0: Das ist eure Playlist hier zum Wochenende. Mein Name ist Mille, was geht? Hier ist Kontakt 030 20 19 17 17. Was treibt ihr so jetzt am Wochenende, hä?
1: Ja, also Freitagabend in Berlin geht's ab. Geburtstagsfeier von einer Freundin in der Kneipe. Schön feiern.
0: Stark, Luisa. Das ist doch mal ein Plan, Alter. Haut auch raus. Was gibt euch? 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
0: Oh, ich lieb's einfach. Freitagabend in Berlin geht's ab. Das ist auf jeden Fall, hier geht immer irgendwas ab, Alter, wirklich. Aber auch nicht nur auf dem Freitag. In diesem Sinne, wenn's bei euch heute Abend abgeht, dann nehmt auf jeden Fall mal einen Regenschirm mit und packt euch auch noch ein bisschen dicker ein. Weil so warm ist es wirklich heute nicht. Also wir haben Stand jetzt gerade 13 Grad, es fühlt sich aber viel kälter an. Es ist so richtig nasskalt. Morgen soll es schöner werden. Morgen bis zu 17 Grad drin.
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Leute, ich habe eine Welt auf TikTok betreten, die schmeckt mir eigentlich gar nicht. Ich bin umringt von Klapphüllen, immer noch Wahlcontent und KI-Songs. Aber dadurch, dass ich irgendwie in diese KI-Songs-Bubble gekommen bin, habe ich jetzt was anderes Geiles gefunden und das muss ich mit euch teilen. Mille für euch am Start hier auf KISS. Und zwar hat die gute Elisa sämtliche Nachrichten genommen von ihrem wirklich absolut toxischen Ex-Freund und hat die in einen Song gepackt mit KI. Und ich sag euch, wie es ist. Das Teil ist bei TikTok komplett viral gegangen und ist ein richtiger Banger. Hört mal bitte rein.

raus, der ist krass, ich brauch den für meinen Sommer. Walla, bitte nicht blocken. Ich liebe alles. Schau, da geht raus an Elisa, Alter, der Bäcker des Jahres, oder was? Kiss es an. 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

0: Vermiss an. Mein Name ist Mille, ich wünsche euch ein schönes Wochenende. Letztes Stündchen reißt dann noch ab und dann geht's auf die Couch. Ganz ehrlich. Wirklich. Dann gibt's Kuschelsocken, Deckenmodus, irgendein geiles Essen bestellen und let's fetz, Alter. Prepared euch schon mal.
1: Und heute wieder, frech und froh, die schnellste Maus von Mexiko. Speedy Gonzales.
2: So schnell ist keiner irgendwo.
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1: Buongiorno, buon venerdì. Welcome, Kiss Nation. Es ist Freitag, der 8. Mai 2026. Bis um 18 Uhr für euch live aus dem Kiss Tower in Berlin-Steglitz. Und ihr wisst, was das bedeutet. Hit it!

0: kurz deine Fresse. Das ist unfassbar.
1: Rein.
0: Ladies and Gentlemen, Carolina!
2: Ciao, ciao, ciao. Ich hab gern.
0: Also, da du ja, also mit nach mir, die Person bist, die am meisten flucht, habe ich gesagt, komm.
1: Wie bitte?
0: Hau deine dicken
1: Warum erzählst du solche Lügen über mich?
0: Wir hören erstmal an, was die Kiss Nation so zu sagen hat. Okay, erstes Fuck you und dann du, ja?
3: René aus Spandau hier. Ich sende ein fettes Fuck you an alle Umweltverschmutzer. Oh mein Gott, die ihren Sperrmüll oder sonst irgendwas einfach auf die Straße werfen. Hängen geblieben. Es gibt so viele Recyclinghöfe, einfach gratis wegschmeißen. Ich kann es nicht verstehen. Fuck you.
0: Ja, hat einen Punkt, weil bei anderen Recyclinghöfen, anderen Stücken muss man dafür zahlen. Ich weiß, ja. Ich bin sehr oft umgezogen, ich weiß, wovon ich rede.
1: Aber ich weiß auch, wovon ich rede, wenn ich sage, man stellt was vor die Haustür und eine Minute später ist es weg.
0: Machst du bei dir in Neukölln, machst du da so zu verschenken?
1: Ich beobachte das.
0: Ich finde das ganz schlimm, ne? Auch bei mir in Steglitz in der Straße, 3 kaputte Bürostühle, als wäre das, keine Ahnung, irgendwie so wirklich Sperrmüll, aber es ist nicht angemeldet.
1: Ja,
0: zu verschenken, check. Danke. Kaputter Stuhl zu verschenken.
1: Ja.
0: Hast du ein Fuck you? Oder willst du überlegen?
1: Nee, doch, ich habe auf jeden Fall ein richtig dickes Fuck you an mich selber tatsächlich.
0: Oh.
1: Weil es so, Kiss Nation, ihr kennt das, ne? Fehler sind da, um sie zu machen und daraus zu lernen. Und ich mache diese Fehler einfach trotzdem weiter. Ich mache weiter und ich gucke, wie weit kann ich gehen. Ich gehe an meine Grenzen und merke dann wieder, oh ja, das war schon echt dumm. Ich bin allergisch gegen Schokolade und gegen Cola.
0: Und beides konsumierst du noch und nöcher.
1: Ja, und in letzter Zeit habe ich wirklich sehr viel davon konsumiert, weil ich sehr viel unterwegs war. Ich dachte, ich brauche Zucker, ich brauche Koffein, ich brauche die komplette Überdosis davon. Und jetzt ist es eingetreten, jetzt habe ich meine allergischen, ja, Ergebnisse, Reaktionen. Und ich bekomme Neurodermitis dann.
0: Oh, scheiße.
1: Und jetzt habe ich es am Auge und ich fühle mich die ganze Zeit so, als würde mein Auge hängen. Also, weil es halt nicht richtig aufgeht durch die trockene Haut.
0: Ich wollte gerade sagen, du erinnerst dich ein bisschen an Paris Hilton oder Karl Dall. Die hatten ja auch so
1: Fuck you.
0: Nächstes, also erstmal schön. Fuck you an sich selbst. Fuck you an sich selbst ist immer wertvoll.
1: Ja, war dumm einfach.
0: Letztes Audio, wir hören mal.
4: Hier ist Alexa aus Berlin. Und ein dickes, fettes Fuck you geht an die Autofahrer, die in der 50er-Zone 40 oder 30 fahren. Fahrt doch einfach mal ein bisschen schneller. Es gibt Menschen, die wollen auch zur Arbeit oder nach Hause.
1: Ich finde, das sollte auch bestraft werden, wenn man zu langsam fährt. Ich check das auch und vor allem so dieser Abschnitt hier in Berlin, A100, kurz vor Ausfahrt, also zwischen Albuinstraße und Ausfahrt Britzer Damm, da geht's in den Tunnel und da wird geblitzt.
0: Ja.
1: Aber checkst du so, da ist 80 erlaubt und die bremsen runter auf 40.
0: Ja, weil sie
1: Bruder, du wirst erst geblitzt, wenn du halt 90 fährst. Du kannst trotzdem 80 fahren. Was ist das? Und deswegen ist da immer Stau.
0: Genau. Immer.
1: Fahr doch. Und ich finde, das sollte dann halt auch bestraft werden.
0: Es ist aber laut Straßenverkehrsordnung, wenn wir ein bisschen albern sein wollen, ist es sogar gar nicht erlaubt. Weil du verhinderst ja brutal den Verkehr hinter dir.
1: Ja, fahr doch einfach.
0: Und wo seid ihr denn da? Die da oben. Wo seid ihr?
1: Wo sind da die Karens? Ha?
0: Grazie, Carolina. Brava. Eure Fuck yous. Jederzeit reinschicken 030 2019 1717. K.O. Ab ins Wochenende.

0: Mark Morrison, Return of the Mac. 14 und 19 Minuten. Ragazzi, ist Gianluca live für euch gleich mit Carol G und Tiesto. Contigo in der Playlist. UFO 361, Nina Schuber, Liebe, Will I Am und noch viel, viel mehr.
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0: Ey, wilder Mix heute bei uns in der Kiss Nation. Ja, es ist überwiegend fresh. Ja, viele fette Wolken in weiten Teilen, aber genauso sonnig ist es gleichzeitig in anderen Bundesländern, zum Beispiel NRW, Bayern und Baden-Württemberg. Das Ganze zieht aber auch davon, denn das Wochenende wird richtig, richtig nice. Speziell in Baden-Württemberg maximal 20 Grad, auch in Frankfurt am Main in Hessen. Ansonsten Berlin, in Hamburg und in München am Wochenende Temperaturen zwischen 18 und 23 Grad. Also Regenschirm braucht ihr bis einschließlich Samstag nicht. Am Sonntag kippt das Ganze wieder, auch wenn wir von den Temperaturen her da bleiben und sogar bis zu 25 Grad in Freiburg angesagt werden, im Breisgau. Aber trotzdem, hier und da ein paar Regenschauer, weil am Montag haben wir wieder einfach nur Plörre, einfach Scheiße. Deswegen, Wochenende wird gut, Montag dann wieder Kacke.
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0: Kiss FM am Start für euch, Home of Hip-Hop und R&B mit mir, Gianluca Live. 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

0: kranke Super Bowl Vibes gerade. 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
1: Kiss Nation, I was today's years old, als ich herausgefunden habe, wie man das eigentlich richtig ausspricht.
2: Es hat mit einem April-Scherz angefangen. IKEA will einen Lutscher mit Chatbulla-Geschmack rausbringen.
1: Moment mal, ich bin komplett aus dem Konzept. Sagt man eigentlich Chatbulla oder was? Ich sag immer Köttbulla.
2: Eigentlich sag mal Chatbulla, ja.
1: Oh, habe ich mein Leben lang eine Lüge gelebt.
2: Ups, weil habe ich das jetzt aufgelöst.
1: Weil Köttbulla hört sich auch ekliger an als Chatbulla.
2: Ja, total. Köttbulla hört sich total eklig an. Aber sagen viele. Ich habe das am Anfang auch gesagt und wurde dann eines Besseren belehrt.
1: Okay, haben wir hier auf KissFM gelernt. Das heißt nicht Köttbulla, sondern Köttbulla. Und die Kombination aus beidem, Turbo.

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13: 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So viele krasse Artists sind dieses Jahr in der KISS Nation auf Tour und das nimmt euer Konto gut auseinander, check ich. 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We got you. 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

0: Ihr hört Kiss FM. Ihr seid die Kiss Nation. Und wer bist du?
1: Ich bin Tua. Grüß dich.
0: Woher kommst du?
1: Ich komme ursprünglich aus Reutlingen, aber lebe seit 100 Jahren in Berlin.
0: Was sind deine Roots?
1: Meine Roots sind Schwäbisch von meiner Mutter und Ukrainisch von meinem Vater.
0: Was machst du?
1: Ich mache Musik.
0: Was ist cool an Hip-Hop?
1: An Hip-Hop feiere ich die Möglichkeit, sich auch ohne irre große Ausbildung ausdrücken zu können.
0: Was ist deine Message an die Kiss Nation?
1: Seid lieb zueinander.
0: Das ist die Kiss Nation.

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1: mit Alex. In Sinzig zwischen Bonn und Koblenz in Rheinland-Pfalz haben anscheinend mehrere Täter in einer Bank Geiseln genommen. Die Polizei geht von mehreren Tätern und auch mehreren Geiseln aus, kann aber nichts Genaueres sagen. Der Bereich rund um die Bank in der Innenstadt wurde abgesperrt. In dem Sperrgebiet wurden die Anwohnerinnen und Anwohner aufgefordert, in den Häusern zu bleiben. Außerhalb der Absperrungen bestehe grundsätzlich keine Gefahr, heißt es. Die Bild schreibt, einer der Fahrer eines Geldtransporters sei von den Tätern vor der Bank abgefangen und dann bedroht worden. Die elektronische Fußfessel für mögliche Gewalttäter kommt. Vor allem sollen Frauen dadurch besser vor Gewalt geschützt werden. Der Bundestag hat beschlossen, das Gewaltschutzgesetz dafür zu ändern. Gerichte bekommen dann mehr Befugnisse und können für Gewalttäter die elektronische Fußfessel verhängen und sie verpflichten, an Anti-Gewalt-Kursen teilzunehmen. Justizministerin Hubig hatte sich an dem Modell aus Spanien orientiert. Sie sagte, seit in Spanien 2009 die elektronische Fußfessel eingeführt wurde, sei kein Opfer mehr getötet worden. Die USA und der Iran haben sich trotz der vereinbarten Waffenruhe gegenseitig beschossen. Bei der US-Armee heißt es, 3 ihrer Kriegsschiffe seien in der Straße von Hormuz mit Drohnen und Raketen angegriffen worden. Daraufhin habe man iranische Militäreinrichtungen beschossen. Der Iran warf den USA vor, einen Öltanker attackiert zu haben. US-Präsident Trump sagt, dass die Feuerpause nach wie vor gilt. Er drohte dem Iran aber mit neuen Angriffen, wenn es nicht bald ein Abkommen gibt. Die Nintendo Switch 2 wird teurer. Ab September soll der Preis hier bei uns bei 499,99 Euro liegen, sagt Nintendo. Aber auch die anderen Konsolen werden teurer. Die Xbox kostet jetzt rund 50 Euro mehr. Auch der Preis für die PlayStation 5 ist gestiegen.
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3: Wie schön können Komplimente eigentlich sein? Wenn man eine Person mag, ob es ein Kumpel ist oder der Crush oder Schatzi, zu sagen, dass er oder sie der schönste Mensch im Umfeld ist oder dass man so eine Augen noch nie gesehen hat, ah, schön, oder?
4: Lass auf.
3: Aber nicht jeder geht auch gleich mit krassen Komplimenten um, ne? Deswegen mal grundsätzlich die Frage in den Raum gestellt, könnt ihr gut mit Komplimenten umgehen? Oder seid ihr auch so krass verklemmt und sagt dann, komm, verpiss dich damit, ich kann damit gar nichts anfangen. Votet jetzt auf Instagram, kissfm.de, und sagt mir dann auch gleichzeitig, war das schlimmste Kompliment ever war. Bitte, die besten, schlimmsten Komplimente lese ich dann auch hier vor, bei mir in der Show.

0: Wusstest du noch, als da dieser geile TikTok-Tanztrend war?
1: Ja, voll.
0: Life, life.
1: Ach ja, gute Zeiten.
2: So eine Zeiten kommen nie wieder, wallahi.
1: Ja.
0: Drake mit Tusi Slide auf Kiss FM. 15 und 6 Minuten. Ich bin nicht mehr allein im Studio. Nee, nee, nee.
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0: The one and only Sherry in the house.
1: Yeah. Autogramme gibt's nachher.
0: Gibt's nachher. Nach der Met Gala in Kiss Tower. Ja. Oder wie wir sagen würden,
2: wir machen Fashion im Ritz. Ja.
0: So nämlich. Pass auf. Was macht das mit dir, wenn ich dir straight in die Augen schaue und sage, du, Sherry, bist die schönste Frau, die ich jemals in meinem Leben gesehen habe.
1: Also
0: du lachst dich tot.
1: Ja, weil du es nicht ernst nehmen kannst. Aber wenn ich jetzt generell von Typen
0: komme. Du hast den schönsten Körper, den ich jemals in meinem Leben hatte. Du bist von der Frisur her, ich habe noch nie so eine geile Frisur gesehen. Mhm. Deine Augen, wenn die mich anschauen, es ist wie, als würden mich zwei Rohdiamanten anschauen.
1: Okay.
0: Macht das was mit dir?
1: Sehr kitschig.
0: Kitschig?
1: Aber finde ich, also ich komme mit Komplimenten gut klar. Klar ist man erstmal so ein bisschen verlegen. Ach, hör auf und bla, aber ich finde das toll.
0: Kannst einfach du annehmen. Gut mit Komplimenten, ja?
1: Ja, schon.
0: Ja, du bist aber auch so eine selbstbewusste Frau.
1: Ja, ich bin auch so vom Typ so. Ich nehme das dann gerne an und dann gebe ich auch gleich gerne mal was zurück. Oh, du siehst auch geil aus, machst mich an.
0: Bist du so ein Typ Frau, dass du auch gerne was zurückgibst, ja?
1: Voll.
0: Echt? Nee, weil es gibt ja Mann, Frau dazwischen, außerhalb. Es gibt Menschen, die können einfach nicht mit Komplimenten umgehen. Checkst du?
1: Auf jeden Fall, ich check das voll, weil manche, man weiß ja dann auch nicht, was man so sagen soll. Man ist ja kurz verlegen. Klar, ich bin dann auch, wenn ein Typ mir sagt, oh, ich finde dich so toll, dann werde ich auch rot und stottere kurz.
0: Ja, ja. Also, vor allem, wenn du dann eine also eine Sexual Tension spürst zwischen einem Hottie.
1: Ach ja, Leute, das hatte ich lange nicht mehr.
0: Viva l'amore! Wir haben uns aber mal umgehört, okay? Ob ihr Kiss Nation mit Komplimenten umgehen könnt oder nicht, das sagt Carmen.
4: Hey, hier ist Carmen aus Spandau. Also ich habe totale Probleme mit Komplimenten. Aha. Ich sie zu verteilen, aber anzunehmen fällt mir richtig, richtig schwer. Weiß denn immer nicht, was ich sagen soll. Guckt denn immer nur wie so ein kleines, bedröppeltes Hündchen nach unten auf den Boden und so.
1: Ja,
4: Dankeschön. Und das war's dann aber auch. Und wechsel dann ganz schnell das Thema, weil es mir wirklich schon immer richtig, richtig schwer gefallen ist.
0: Naja, eben. Es gibt ja so Leute, die es schon immer schwer gefallen.
1: Und dann ist man wird rot, man weiß nicht, was man sagen soll. Ah, danke. Oder sagt man was zurück. Es ist einfach so, ja, man hat dann diese Spannung auch und ja.
0: Ja, in deinem Fall ist ja nicht so. Also wenn jetzt ein geiler Anzugträger reinkommt in, keine Ahnung, wo gehst du immer was trinken, in der Bellini-Bar oder weiß ich was so, wo ein Cocktail 80 Euro kostet oder was, dann findest du das toll.
1: Dann finde ich das geil.
0: Gibt es aber auch Leute in deinem Umfeld, Mädels, Jungs, was auch immer, die damit auch so krasse Probleme
1: also
0: haben? Meine beste zum Beispiel
1: Freundin kommt wahrscheinlich gar nicht damit klar, die wird dann auch, ist dann auch so ein bisschen kurz verlegen und
0: wie
1: so weiter.
0: Wie reagiert die? Du, spiel mal deine beste Freundin, ich bin jetzt ein Typ, ja? Okay? Ja. Spiel mal deine beste Freundin, wie reagiert? Entschuldigung, du bist mir aufgefallen, du siehst unfassbar gut aus.
1: Na, danke schön.
0: Ach so, wirklich? Ja.
1: Grüße gehen raus.
0: Aber das ist ja voll süß. Ist
1: ja,
0: voll süß.
1: Voll.
0: Ich kann aber total verstehen, wenn man so verlegen ist. Kiss Nation, wie seht ihr das denn? Könnt ihr gut mit Komplimenten umgehen oder seid ihr auch wie Carmen aus Spandau, genauso wie viele in der Kiss Nation und sagt, ich kann damit gar nichts anfangen?
1: Also wenn jetzt einer sagen würde, hey, heute Abend
2: wir machen Fashion im Ritz.
1: Was würdet ihr sagen?

0: weiß ich gar nicht mehr. Stop the Count. Finde ich ehrlich gesagt nicht so geil, so. Vielleicht, weil ich einfach krass konservativer Italiener bin, so. Aber ey, you do you, Nio, trotzdem ein brutaler Artist mit Closer gerade gehört. Was geht, Kiss Nation, Gianluca Live? Gleich mit Ariana Grande in der Playlist, Lil Uzi Vert, Nicky Am und noch viel, viel mehr. 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
0: Ey, ich sag euch ehrlich, ein wilder Mix bei uns in der Kiss Nation, ne? Überwiegend fresh, viele Wolken in weiten Teilen Deutschlands, aber genauso sonnig ist es gleichzeitig in Nordrhein-Westfalen, Bayern, Baden-Württemberg. Temperaturen variieren heute tatsächlich zwischen 16 und 20 Grad. 20 Grad gemessen in Frankfurt am Main in Hessen und auch in Stuttgart in Baden-Württemberg. Aber wie sieht denn das Wochenende aus? Ich fasse es mal kurz zusammen. Wochenende wird schon geil, ne? Bis zu 24 Grad möglich in der Kiss Nation. Hier und da mal harmlose Wolken, Regenschirm braucht ihr nicht. Am Montag aber anderes Business. Da wieder überall fette graue Wolken, Regen noch und nöcher und es wird wieder so ein bisschen herbstmäßig. Gar kein Bock auf den Scheiß. Checkt ihr?
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0: Lil Uzi Vert auf KISS FM, euer Home of Hip-Hop und R&B. Kommt gut ins Wochenende.
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0: Ist auch im Hinblick auf Muttertag, Vatertag, vielleicht hat hier und da noch jemand Geburtstag. Da muss man ja auch ein bisschen Kärtchen schreiben. Ne? Ich mag es ja, Kärtchen zu schreiben, oder? Und in so eine Karte, ob es Geburtstag ist, Muttertag, Vatertag, ist scheißegal, dann muss man natürlich auch mal mit Komplimenten umgehen können, beziehungsweise welche reinschreiben können. Die grundlegende Frage aber, ragazzi, ist die hier. Könnt ihr mit Komplimenten gut umgehen? Oder seid ihr da auch so ein bisschen krass verklemmt, wenn euch jemand ein Kompliment macht? Wir haben uns umgehört bei uns in der KISS Nation. Miri sagt:
2: Hi, hier ist die Miri aus Mariendorf und ehrlich gesagt ist es mir total unangenehm, wenn ich Komplimente bekomme und ja, ich sage dann auch immer, oh, ich weiß nicht, okay, danke, und dann muss aber auch Schluss sein. Also einmal und dann Schluss, weil ich kann damit nicht umgehen. Ich sage dann danke, es ist mir irgendwie zu viel und ja, ich werde bestimmt auch rot und ganz unsicher. Also anstatt einfach zu sagen, yay, danke, reagiere ich eben seltsam.
0: Ja, genau. Also, aber du bist ja nicht alleine. Carmen hat vorhin Ähnliches gesagt. Kollegin Sherry wiederum, die bei mir im Studio war, erzählt, naja, eigentlich findet sie es nicht so schlimm, aber eine Freundin von ihr wäre so auch so ein bisschen in die Richtung. Könnt ihr gut mit Komplimenten? Ja oder nein? Votet jetzt bei uns auf Instagram. Geht in die Story. kissfm.de heißen wir da.

0: Kiss FM am Start für euch, Home of Hip-Hop und R&B mit mir, Gianluca Live. 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

0: Update. Mit Alex. Die Geiselnahme in einer Bank in Sinzig in Rheinland-Pfalz ist beendet. Die Polizei sagt, es sei niemand verletzt worden. Zwei der Geiseln waren in einem Tresorraum eingesperrt. Sie wurden von den Einsatzkräften befreit. Die Täter waren nicht mehr da. Von ihnen fehlt jede Spur. Die elektronische Fußfessel für mögliche Gewalttäter kommt. Vor allem sollen Frauen dadurch besser vor Gewalt geschützt werden. Der Bundestag hat beschlossen, das Gewaltschutzgesetz dafür zu ändern. Gerichte bekommen dann mehr Befugnisse und können für Gewalttäter die elektronische Fußfessel verhängen und sie verpflichten, an Anti-Gewalt-Kursen teilzunehmen. Justizministerin Hubig hatte sich an dem Modell aus Spanien orientiert. Sie sagte, seit in Spanien 2009 die elektronische Fußfessel eingeführt wurde, sei kein Opfer mehr getötet worden. Die USA und der Iran haben sich trotz der vereinbarten Waffenruhe gegenseitig beschossen. Bei der US-Armee heißt es, drei ihrer Kriegsschiffe seien in der Straße von Hormuz mit Drohnen und Raketen angegriffen worden. Daraufhin habe man iranische Militäreinrichtungen beschossen. Der Iran warf den USA vor, einen Öltanker attackiert zu haben. US-Präsident Trump sagt, dass die Feuerpause nach wie vor gilt. Er drohte dem Iran aber mit neuen Angriffen, wenn es nicht bald ein Abkommen gibt. Die Nintendo Switch 2 wird teurer. Ab September soll der Preis hier bei uns bei 499,99 Euro liegen, sagt Nintendo. Aber auch die anderen Konsolen werden teurer. Die Xbox kostet jetzt rund 50 Euro mehr. Auch der Preis für die PlayStation 5 ist gestiegen.
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2: Ragazzi, bis um 18 Uhr noch am Start für euch. Kommt gut ins Wochenende und überlegt euch mal, könnt ihr eigentlich gut mit Komplimenten umgehen? Darum geht's heute. 030 20 19 17 17. Schickt uns gerne WhatsApp-Sprachmimos rein. Wir hören uns alles an. Nach Paschanim mit Airwaves und das ist Bruno Mars mit I Just Might. Um 16 Uhr und gleich eine Minute. Happy Friday.

0: Russian Emirates Waves. 16 Uhr und gleich 7 Minuten. Kiss FM am Start. Und habe ich euch jemals gesagt, dass ihr die schönste Community seid, die auf diesem Erdball lebt?
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0: Okay, bevor es jetzt zu cringe wird und ihr euch vielleicht vor Cringigkeit, vor Cringeness irgendwie in der Ecke legt und so, pass auf, es hat alles damit zu tun, denn mir ist aufgefallen, dass nicht jeder so gut mit Komplimenten kann. Unter anderem Carmen, Kisserin Carmen, die gesagt hat, die kann damit überhaupt nicht umgehen. Wir haben auch Miri gehört aus Berlin, die hat auch gesagt, nee, gar nicht, also Komplimente geben ist noch was anderes, als welche zu bekommen. Wie seht ihr das? Könnt ihr gut mit Komplimenten, ja oder nein? Lisa sagt...
2: Hallo, hier ist Lisa aus Bernau und das heutige Thema mit den Komplimenten, muss ich sagen, ich kann absolut nur mit Komplimenten umgehen. Aha. Ich weiß nicht warum, ich kann sowas absolut nicht ernst nehmen. Es kommt ja immer auf den Tonfall an, aber ich fühle mich immer sehr unwohl, wenn mir jemand ein Kompliment gibt. Ich weiß nicht, woran es liegt, aber Komplimente sind so gar nicht meins.
0: Vielleicht haben wir, Lisa, hier eine Psychologin oder einen Psychologen da ganz blöd jetzt gesprochen, der uns das vielleicht mal erklären kann, woran das denn liegt, dass man nicht so gut mit Komplimenten umgehen kann. Auch gerade mit einer Kollegin geschrieben, auch zu dem Tagesthema, die sagt, ich kann auch überhaupt nicht mit Komplimenten umgehen, auch wenn ich Bestätigung brauche, aber wenn sie dann kommt, dann bin ich am Arsch. Also vielleicht ist da jemand da draußen, der so Verhaltenstherapie oder sowas macht und kann es mal sachlich einordnen. 030 20 19 17 17 klingelt.

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0: 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Kiss FM mit J. Cole. Was geht, Kiss Nation? Gianluca live für euch am Start. Live-Sentence habt ihr gerade gehört. Ich will nichts sagen, so, weil ich bin eh nicht bei der WM dabei mit Italien. Ich bin aber null im WM-Fieber. Ja, ich hatte blonde Haare. Dankeschön, Kollegin Franzi aus Big Mo's Morning Show. Dankeschön. Ich habe eine Wette verloren. So, was es damit auf sich hat, könnt ihr gerne nochmal abchecken bei uns auf Instagram, kissfm.de. Nee, aber auch so generell im Kollegium, bei uns im Kiss Tower und auch meine engsten Kumpels, so, wir sind alles Fußballfans. Keiner fühlt die WM. Und das liegt eigentlich auch daran, dass sämtliche WM-Songs, die bis jetzt erschienen sind, für 2026 richtige Rotze sind. Bis jetzt, denn die Queen is back. Alle Infos dazu hat Kollegin Michelle für euch im Newsquickie.
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2: Der offizielle Song zur Fußballweltmeisterschaft 2026 kommt wieder von Shakira. Sie hatte schon 2010 den WM-Song gemacht und jetzt kommt nach Waka Waka der Song Die Die.

0: Start der Fußballweltmeisterschaft in den USA, Kanada und Mexiko ist am 11. Juni. Deutschland ist in einer Gruppe mit Curaçao, der Elfenbeinküste und Ecuador.
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0: Hip-Hop und R&B mit mir, Gianluca Live. 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

0: Die Einsatzkräfte befreiten zwei Menschen, die im Tresorraum eingesperrt waren. Wo die Täter sind, weiß im Moment niemand. Die Polizei vermutet, dass sie verschwunden sind, kurz nachdem sie die Geiseln eingeschlossen hatten. Wie die Täter die Bank verlassen haben, ist unklar. Zuerst war die Polizei von mehreren Tätern und auch mehreren Geiseln ausgegangen. Anscheinend war in der Bank ein stiller Alarm ausgelöst worden. Nach dem Ausbruch des Hunter-Virus auf einem Kreuzfahrtschiff im Atlantik ist bei der eingelieferten Frau in Düsseldorf kein Erreger festgestellt worden. Sie war mit Verdacht auf eine Hunter-Virus-Infektion in die Düsseldorfer Uniklinik gekommen. Sie galt als Kontaktperson. Wegen der langen Inkubationszeit wird die Frau aber noch im Krankenhaus bleiben. Durch den Hunter-Virus-Ausbruch auf dem Schiff starben bisher 3 Passagiere, darunter eine 65-jährige Frau aus Deutschland. Hunter-Viren werden eigentlich durch Nagetiere übertragen. Der genaue Erregertyp, der den Ausbruch auf dem Schiff verursacht hat, wird noch untersucht. Fleisch zu essen ist grundsätzlich falsch. Für die Aussage wurde Billie Eilish heftig kritisiert. Nun hat sie aber nochmal klargemacht, dass sich für sie 2 Dinge nicht miteinander vereinbaren lassen. Tierschutz und Fleischessen. Dazu postete sie auf Instagram Bilder von Schlachthöfen und forderte ihre Follower dazu auf, Dokus zu dem Thema anzuschauen.
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2: Könnt ihr gut mit Komplimenten umgehen, Kiss Nation? Jessie aus Berlin sagt:
3: Hi, hier ist Jessie. Also grundsätzlich freue ich mich immer über Komplimente, kann auch ganz gut damit umgehen. Mhm. Also jetzt ohne beispielsweise rot zu werden. Okay. Auf der anderen Seite muss ich aber trotzdem zugeben, dass es auch für mich leichter ist, Komplimente zu machen, als welche anzunehmen.
2: Okay. Kiss F. Votet jetzt auf Instagram kissfm.de. Wir quatschen nur 2 Tracks.

0: Burna Boy, der ja mit Shakira den WM-Song 2026 performen wird, droppt am 14. Mai. Alle Infos dazu checkt ihr nochmal im KissFM News Quickie von Michelle auf TikTok.
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0: Wir wechseln das Thema, es geht heute um Komplimente. Könnt ihr gut mit Komplimenten umgehen? Wir haben uns mal umgehört.
2: Hi, hier ist Katja aus Henningsdorf. Also mit Komplimenten, da kann ich überhaupt nicht mit umgehen, weil mir fehlen wirklich die Worte. Ich bin sprachlos, ich schaue den Gegenüber nur an und der muss dann immer total lachen, weil ich feuerrot werde im Gesicht. Also ich glaube noch röter wie eine Tomate.
0: Ma brava, ma che carina! Ma che carina! Ich verstehe das. Ich verstehe das total. Alles gut. Ist ja überhaupt nicht schlimm. Wir sind auch nicht alleine. Aber wir gucken mal, was hier noch passiert ist, Katja, weil ich bin mir sicher, Anne sieht es genauso.
3: Hi, hier ist Anne aus dem Kreis Barnim. Also wenn es um Komplimente geht, sagen tue ich mir immer ziemlich schwer. Ich denke, das hat dann in meinem Fall auch eher was mit Selbstzweifeln zu tun. Deshalb finde ich es auch oft nicht so einfach, Komplimente anzunehmen, da ich nicht so ganz glaube, dass sie echt gemeint sind. Wobei ich dazu sagen muss, gerade bei Komplimenten von Unbekannten sieht das komplett anders aus. Die haben doch eher einen positiven Effekt.
0: Stimmt. Deswegen nehmt es den Leuten nicht übel, wenn sie eure Komplimente nicht so doll auffassen, okay?

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0: Ever Since You Left Me, hier ist Kiss.
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0: Und ich weiß, dass ihr gerade alle auf dem Weg nach Hause seid und gerade auch vielleicht hier und da über Smart Speaker zuhört. Aber ich wollte mich mal schlau machen, wie stehen wir denn dazu, wenn uns jemand ein geiles Kompliment macht, wie zum Beispiel, du bist die schönste Frau auf dem ganzen Planeten. Oder du bist der tollste Mann, den ich jemals kennengelernt habe. Ohne deine azurblauen Augen ist mein Alltag einfach nur trist und grau und einfach nicht lebenswert. Es trieft vor Romantik. Also wirklich Komplimente, noch und nöcher. Könnt ihr damit umgehen? 70% haben von euch auf Insta gewotet mit Nein, Null. Sani aus Berlin sagt:
2: Hallöchen, Gianni. Also ich finde, dass heutzutage einfach viel, viel, viel zu selten Komplimente gegeben werden.
0: Ja.
2: Und wenn man dann welche bekommt, fühlt man sich gleich veräppelt. Einfach, weil man es gar nicht mehr kennt, weil man es nicht gewohnt ist. Und das finde ich eigentlich richtig, richtig schade. Denn wirklich ernst gemeinte Komplimente sind eigentlich das Schönste, was man jemandem sagen kann.
0: Voll.
2: Ja. Und einfach mal so ein, hey, deine Haare sind schön oder oh, du riechst aber wirklich gut. Ich finde, das ja, kommt einfach richtig gut an.
0: Da sehe ich ganz genauso, Sani. Sie hat gerade gesagt, unter anderem, wir machen uns ohnehin zu wenig Komplimente. Vielleicht ist aber so ein kulturelles Ding, weil wir in Deutschland, ich sag mal so, wir sind immer number one im Kritisieren so. Italiener übrigens noch schlimmer. So Italiener, die machen dir vielleicht vorne rum Kompliment, hintenrum dann, oh, hast du gesehen, dick geworden. Weißt du, so sind die. Ich finde, Sani hat einen Punkt. Wir müssen ein bisschen netter miteinander umgehen. Carmen sagt aber auch dazu:
3: Hey, hier ist Carmen aus Spandau. Also ich habe totale Probleme mit Komplimenten. Nicht sie zu verteilen, aber anzunehmen fällt mir richtig, richtig schwer.
0: True.
3: Weiß denn immer nicht, was ich sagen soll. Guckt denn immer nur wie so ein kleines bedröppeltes Hündchen nach unten auf den Boden und so. Ja, dankeschön. Und das war's dann aber auch und wechsel dann ganz schnell das Thema, weil es mir wirklich schon immer richtig, richtig schwer gefallen ist.
0: Sag Carmen, wie seht ihr das? Könnt ihr gut mit Komplimenten umgehen? Ja oder nein? Votet jetzt auf Instagram, kissfm.de.

0: Start für euch, Home of Hip-Hop und R&B mit mir, Gianluca Live. Und ja, bald ist WM, Italien wird nicht dabei sein. Ich habe mich dran gewöhnt. 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

0: hat das Landgericht Hamburg entschieden. Ulmen hatte bei dem Gericht einen Antrag auf eine einstweilige Verfügung gestellt und der wurde nun abgewiesen. Die Berichterstattung über digitale Gewalt und Misshandlungsvorwürfe seiner Ex-Frau Colleen Fernandes gegen ihn seien größtenteils rechtmäßig. Die Geiselnahme in einer Bank in Sinzig in Rheinland-Pfalz ist beendet. Die Polizei sagt, es sei niemand verletzt worden. Die Einsatzkräfte befreiten zwei Menschen, die im Tresorraum eingesperrt waren. Wo die Täter sind, weiß im Moment niemand. Die Polizei vermutet, dass sie verschwunden sind, kurz nachdem sie die Geiseln eingeschlossen hatten. Wie die Täter die Bank verlassen haben, ist unklar. Zuerst war die Polizei von mehreren Tätern und auch mehreren Geiseln ausgegangen. Anscheinend war in der Bank ein stiller Alarm ausgelöst worden. Nach dem Ausbruch des Hunter-Virus auf einem Kreuzfahrtschiff im Atlantik ist bei der eingelieferten Frau in Düsseldorf kein Erreger festgestellt worden. Sie war mit Verdacht auf eine Hunter-Virus-Infektion in die Düsseldorfer Uniklinik gekommen. Sie galt als Kontaktperson. Wegen der langen Inkubationszeit wird die Frau aber noch im Krankenhaus bleiben. Durch den Hunter-Virus-Ausbruch auf dem Schiff starben bisher 3 Passagiere, darunter eine 65-jährige Frau aus Deutschland. Hunter-Viren werden eigentlich durch Nagetiere übertragen. Der genaue Erregertyp, der den Ausbruch auf dem Schiff verursacht hat, wird noch untersucht. Fleisch zu essen ist grundsätzlich falsch. Für die Aussage wurde Billie Eilish heftig kritisiert. Nun hat sie aber nochmal klargemacht, dass sich für sie 2 Dinge nicht miteinander vereinbaren lassen. Tierschutz und Fleischessen. Dazu postete sie auf Instagram Bilder von Schlachthöfen und forderte ihre Follower dazu auf, Dokus zu dem Thema anzuschauen.
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3: Heute mal mit mir, Malisha, was geht? Was gibt's Besseres, als mit den besten Tracks von Back in the Days ins Wochenende zu sliden? Ihr bekommt bis 22 Uhr hier die Creme de la Creme an Kiss Classics. Wir gehen direkt in die Playlist mit Jenny from the Block von J-Lo hier. Auf Kiss! Cheers.

Ice Ice Baby von Vanilla Ice hier bei der Kiss Classic Show mit mir, Malisha. Kein krasserer Artist fühlt sich so wenig gesehen wie Lil Wayne. Er hat sich in den letzten Jahren mehrmals dazu geäußert, wie enttäuscht er von der Musikindustrie ist in Bezug auf seine Karriere. Letztes Jahr hat er so krass darauf gehofft, die Super Bowl Halftime Show in seiner Heimatstadt New Orleans zu machen. Stattdessen wurde sich für Kendrick Lamar entschieden. Und bei großen Events wie den Grammys oder Coachella beschwert er sich, weil er einfach nicht eingeladen oder involviert wird. Stellt euch vor, ihr seid so big im Game wie Lil Wayne und fühlt euch dann einfach von den anderen im Business ausgeschlossen. Aus Prinzip bin ich dafür, dass er die nächste Halftime-Show beim Super Bowl macht oder wenigstens Headliner für ein richtig krasses Festival wird. Seinen ersten Nummer 1-Hit Lollipop hört ihr jetzt hier auf KISS.

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Redman hier bei den Kiss Classics am Freitagabend. Ich bin Malisha, was geht? Normalerweise gibt's bei Hip-Hop-Tracks immer die typischen Themen: Geld, Erfolg und Frauen. Bei dem nächsten Track geht's aber eher darum, pleite zu sein und sich für ein bisschen Fun das Geld zusammenzukratzen. Das hier ist I Got 500 von Lunas auf Kiss.

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2: Heute mal mit mir, Malisha, was geht? Dieser Abend dreht sich nur um Nostalgie. Ihr hört Tracks, die ihr mit eurer Kindheit verbindet, mit euren Teenie-Zeiten, eure erste Liebe, euer Kuss und so weiter. Wir gehen direkt rein mit In The Club von 50 Cent hier auf Kiss.

Miss Fati von Million Styles hier beim Home of Hip-Hop in R&B. Ich bin Malisha, was geht? Dieser Track erinnert mich so krass an meine Kindheit. Ich habe als Kind schon meine erste Club-Erfahrung gemacht. In der 5., 6., 7. Klasse gab es bei uns einmal im Monat die Kellerparty. Und ich sag euch ehrlich, das war wirklich wie im Club. Es gab Türsteher, die den Ausweis kontrolliert haben, eine Kasse für den Eintritt, eine Garderobe, eine Bar mit Softdrinks und natürlich eine Tanzfläche mit DJ. Miss Fati war einer der Tracks, die dort immer liefen. Und apropos Kindheit, das allererste Album, was mir mein Bruder damals gebrannt hat, war von Usher, 8701. Also, ich sag euch ehrlich, meine Kindheit war schon top tier. Aus dem Album bekommt ihr jetzt den Song U-Turn. Auf Kiss!

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1: Welches Konzert war bis jetzt das schlechteste, auf dem ihr jemals wart? Das hier ist die KISS Classic Show mit mir, Malisha. Sean Paul ist gerade auf Tour, war schon in ein paar Städten in Deutschland und kommt jetzt im Mai nochmal nach Konstanz, Northeim und Hannover. Die Videos auf TikTok sahen jetzt ehrlich nicht so nice aus. Ganz viele Leute haben gesagt, dass das das schlechteste Konzert ever war. Angeblich nur Playback. Ganz ehrlich, wieso gehen Künstler überhaupt auf Tour, wenn sie keinen Bock haben, auf ernst zu performen? Wenn ihr Tickets fürs Konzert habt, hoffe ich, dass ihr trotzdem eine gute Zeit haben werdet. Seine Tracks sind ja immerhin sehr nice. So Fine von Sean Paul hört ihr jetzt hier. Auf KISS. 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
2: Ich wünsche euch einen wunderschönen Abend. Heute bin ich, Malisha, mal am Start für euch. Ihr bekommt hier die nicesten Kiss Classics, die euch wieder in eine ganz andere Zeit versetzen und euch die richtige Energy fürs Wochenende geben. Egal, ob ihr entspannt zu Hause chillt oder heute noch Turn-Up angesagt ist. Wir gehen in die Playlist mit It's Like That von Mariah Carey, JD und Fatman Scoop.

So klingt euer Abend hier auf KISS FM. Das ist die KISS Classic Show mit mir, Malisha. Ey, wenn ihr aus Berlin seid und am Samstag noch keine Pläne habt, Redman kommt nach Berlin. Am Samstag tritt er beim Old But Gold Open Air auf und im Juni ist er auch noch in Hannover, Münster und Stuttgart. Der ist nämlich gerade auf Tour. Jetzt hier sein Song zusammen mit Pink, Get the Party Started im Remix auf KISS.

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von Next hier auf Kiss FM am Freitagabend. Ganz passend dazu, welcher Beruf ist wirklich das komplette Gegenteil von einem Popstar? Pastor, das ist die Kiss Classic Show mit mir, Malisha. Montel Jordan ist einfach 15 Jahre nach Beginn seiner erfolgreichen Musikkarriere zum Pastor geworden. Komplett aus dem Musikbusiness hat er sich aber nicht gezogen. Hin und wieder ist er trotzdem noch auf der Bühne und performt seine alten Tracks wie den hier. Das ist Get It On Tonight auf Kiss FM.

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2: Heute nicht mit Carolina, dafür aber mit mir, Malisha. Noch eine Stunde begleite ich euch in den Abend mit den krassesten Kiss Classics. Mace, Eve, Joe, alles mit dabei. Vorher hier aber noch Jagged Edge und Nelly mit Where the Party At auf

Kiss und Tode mit What You Want hier bei der Kiss Classic Show. Mein Name ist Malisha, was geht? Diesen Monat kommen Neo und Elkin für 3 Konzerte zusammen nach Deutschland. Die Videos dazu auf TikTok sind auf jeden Fall super wild. Elkin ist so in so einem gigantischen Ball-Ballon-Ding drin und geht damit einfach auf die Crowd rauf. Also Stage-Diving next level. Das wird safe so ein Konzert, das keiner von uns verpassen will. Jetzt hier in der Playlist So Sick von Neo.

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Abend bei der KISS Classic Show. Ich bin Malisha, was geht? Vor einem halben Jahr hat Nelly Furtado angekündigt, nie wieder Konzerte zu geben und sich auf andere Dinge zu konzentrieren. Musik macht sie aber trotzdem noch. Zumindest war sie seitdem schon als Feature auf ein paar Songs mit drauf. Also Leute, jeder von euch, der Nelly Furtado einmal live gesehen hat, hat wirklich jeden Grund, damit anzugeben. Stay it right jetzt hier auf KISS.

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Was geht ab, Leute? Das ist euer Freitagabend hier auf Kiss FM mit mir, Sherry. Ich begleite euch durch den Abend. Natürlich freitags immer mit den Club-Sets und die kommen heute Abend von DJ Cool Times. Ich würde sagen,

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1: Kiss Nation, habt ihr euch auch schon mal so ganz komische, selbstgemachte Sachen bei Etsy bestellt, so wie Franzi?
2: Einen Hundekackbeutel mit Gravur da gekauft.
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1: Wie viel hast du dafür ausgegeben?
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2: also es klingt voll klar. 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
1: also
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1: mal.
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1: Wenn du das nächste Mal irgendwas mit Kacki brauchst, fragst du mich bitte, okay?
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